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1: Stralsund. Auf Einladung des Ministeriums für Finanzen und Digitalisierung Mecklenburg-Vorpommern kam Anfang Mai der Arbeitskreis Steuerschätzungen zu seiner 170. Sitzung zusammen. Tagungsort des unabhängigen Gremiums war die Hansestadt Stralsund. Damit ist Mecklenburg-Vorpommern nach Schwerin, Rostock, Warnemünde und Wismar bereits zum vierten Mal Gastgeber für diese zentrale Instanz der deutschen Finanzplanung gewesen. Finanz- und Digitalisierungsminister Dr. Heiko Goye begrüßte die rund 35 Expertinnen und Experten aus Bund, Ländern und Kommunen sowie von der Bundesbank und führenden Wirtschaftsforschungsinstituten im Ozeaneum. In Zeiten wirtschaftlicher und geopolitischer Unsicherheiten ist die Arbeit des Arbeitskreises wichtiger denn je. Die Objektivität und Belastbarkeit der Schätzergebnisse bilden die unverzichtbare Grundlage für die Haushaltsplanungen von Bund, Ländern und Kommunen. Nur auf Basis dieser unabhängigen Daten können wir den finanziellen Rahmen für unsere Politik verlässlich definieren. Ich danke dem Arbeitskreis, so Minister Dr. Goye. Die aktuelle Frühjahrsschätzung findet vor einem schwierigen Hintergrund statt. Die deutsche Wirtschaft befindet sich im dritten Jahr in Folge in einer Schwächephase. Geopolitische Krisen belasten die wirtschaftliche Entwicklung und treiben die Energiekosten in die Höhe. Für Mecklenburg-Vorpommern ist nach wie vor eine konsequente Haushaltsdisziplin unerlässlich, betonte Dr. Goye. Das offizielle Ergebnis der Steuerschätzung wurde in Berlin verkündet. Der 1955 gegründete Arbeitskreis Steuerschätzung tagt zweimal jährlich. Dem unabhängigen Gremium gehören Vertreterinnen und Vertreter des BMF, des BMWK, des Statistischen Bundesamtes, der Bundesbank, des Sachverständigenrates der Länderfinanzministerium und Vertreter von 5 Wirtschaftsforschungsinstituten und der kommunalen Spitzenverbände an. Schwerin. Ministerpräsidentin Manuela Schwesig hat in einer Aktuellen Stunde des Landtages darüber informiert, dass die Landesregierung gemeinsam mit den Akteuren im Kita-Bereich an einem Perspektivplan für die Kitas arbeitet, um die Arbeitsplätze der Erzieherinnen und Erzieher abzusichern und zu weiteren Verbesserungen bei der Kita-Qualität zu kommen. Die Ziele Beitragsfreiheit, Betreuungsumfang und Qualität seien dabei gleichermaßen wichtig. Wir brauchen ein gutes, flächendeckendes Angebot. Wir brauchen gleichzeitig die beitragsfreie Kita, um Familien zu entlasten. Und wir brauchen eine gute Qualität. Und dazu gehört für mich, den Betreuungsschlüssel weiter zu verbessern, erklärte die Ministerpräsidentin. Die Landesregierung habe in den letzten Jahren viele Schritte unternommen, um die Qualität der Kitas weiter zu verbessern. Seit 2020 ist die Kita in Mecklenburg-Vorpommern beitragsfrei. Der Personalschlüssel im Kindergarten ist von ursprünglich 1:18 auf inzwischen 1:14 abgesenkt worden. Zudem hätten die Erzieherinnen und Erzieher mehr Vor- und Nachbereitungszeiten erhalten. Mit dem Landesvertrag gäbe es jetzt verbindliche Regelungen für einen Mindestpersonalschlüssel. Das waren alles Schritte für mehr Qualität in unseren Kitas. Außerdem werden die Erzieherinnen und Erzieher heute besser bezahlt, so Schwesig. Das Land stelle heute mehr Geld für die Kitas zur Verfügung als je zuvor. Die Landesregierung befindet sich bereits seit letztem Jahr im Forum Gute Kita im Dialog mit allen Akteuren im Kita-Bereich. Ich nehme die Sorgen der Eltern und der Erzieher sehr ernst. Deshalb ist mir dieser Prozess sehr wichtig. Ich nehme auch meine Gespräche mit den Initiatoren des Volksbegehrens ernst. Und deshalb ist es unser Ziel, in den nächsten Wochen einen konkreten Vorschlag vorzulegen. Erstens, wie wir zur Beschäftigungssicherheit kommen für die Erzieherinnen und Erzieher. Zweitens, wie wir zu einem Perspektivplan kommen, wie wir weiter den Betreuungsschlüssel absenken. Und drittens, wie auf Basis dieses Perspektivplans die Kita-Bedarfsplanung in den Kommunen inklusive Altersabgängen angepasst wird. Da die Lage im Land unterschiedlich ist, seien konkrete Zahlen der Kommunen und Träger nötig, die abgefordert seien. Ziel ist, zu einer gemeinsamen Lösung zu kommen. Wir brauchen einen seriösen, finanzierbaren Fahrplan, damit sich alle Akteure darauf verlassen können, so die Ministerpräsidentin abschließend. Schwerin. Mecklenburg-Vorpommerns Minister für Klimaschutz, Landwirtschaft, ländliche Räume und Umwelt nahm im Mai an der 106. Umweltministerkonferenz in Leipzig teil. Im Mittelpunkt standen Forderungen nach einem verbesserten Meeresschutz in Nord- und Ostsee, Konsequenzen aus den wiederholten Walstrandungen sowie Fortschritte bei der Munitionsbergung und beim Wildtiermanagement. Das Ökosystem von Nord- und Ostsee ist durch vielfältige Nutzungen und stoffliche Einträge stark belastet. Daraus folgt ein klarer Auftrag: mehr Meeresschutz, aber wirksam und nicht nur auf dem Papier, so Umweltminister Dr. Till Backhaus. Mecklenburg-Vorpommern setzt sich daher für mehr und wirksamere Ruhe- und Rückzugsräume ein, in denen sich Arten und Lebensräume ohne direkte Beeinträchtigungen durch menschliche Nutzung erholen können. Solche geschützten Bereiche sind ein zentraler Baustein für den Schutz von Meeressäugern, weil sie Störungen reduzieren und sichere Rückzugsräume schaffen. Ergänzend setzt das Land auf gezielte Maßnahmen zur Verringerung konkreter Risiken, insbesondere beim Beifang durch die traditionelle kleine Küstenfischerei sowie im Umgang mit Geisternetzen. Grundlage ist dabei ein klarer Ansatz. Maßnahmen müssen dort ansetzen, wo tatsächlich Gefahren bestehen und auf den besten verfügbaren wissenschaftlichen Erkenntnissen basieren. Auch bei der Industriefischerei verfolgt Mecklenburg-Vorpommern diesen differenzierten Weg und setzt sich für eine wirksame Regulierung auf EU-Ebene ein. Ich bleibe dabei, wir brauchen mehr Meeresschutz. Daran hat sich auch nach den Erfahrungen mit der Walrettung nichts geändert, stellte Minister Backhaus klar. Aber dieser Schutz muss wirksam und verhältnismäßig sein. Er darf nicht dazu führen, dass wir gewachsene Strukturen an unserer Küste zerstören. Die Küstenfischerei sei nicht nur ein Wirtschaftsfaktor, sondern auch ein Teil unserer kulturellen Identität und als immaterielles Kulturerbe anerkannt. Die Zahl der Betriebe ist seit der Wende bereits massiv zurückgegangen. Von rund 950 auf heute etwa 270 im Haupt- und Nebenerwerb. Diese Entwicklung zeigt, wie sensibel wir hier abwägen müssen. Unser Ziel ist es, Meeresschutz und Fischerei gemeinsam zu denken, nicht gegeneinander auszuspielen, so Backhaus. Mecklenburg-Vorpommern verfügt bereits über eine sehr hohe Schutzgebietsdichte. Rund 50% des Küstenmeeres stehen unter Schutz. Gleichzeitig wurden in den vergangenen Jahren zahlreiche Maßnahmen umgesetzt, von Renaturierungen über Schutzgebietsbetreuung bis hin zur Wiederherstellung von Seegraswiesen und Riffstrukturen. Meeresschutz findet längst statt. Entscheidend ist, ihn weiter zu verbessern und zielgerichtet auszubauen, so Backhaus weiter. Die jüngsten Buckelwalstrandungen haben aus Sicht des Landes gezeigt, dass es klarere Strukturen und abgestimmte Verfahren braucht. Mecklenburg-Vorpommern setzt sich daher für einen länderübergreifenden runden Tisch Walstrandungen ein. Ziel ist es, ein gemeinsames Konzept mit klaren Zuständigkeiten, abgestimmten Abläufen und einer tragfähigen Koordinierungsstruktur. Solche Einsätze sind hochkomplex. Wir brauchen klare Verantwortlichkeiten, abgestimmte Prozesse und eine gemeinsame Linie über Ländergrenzen hinweg, so Minister Backhaus. Ein weiterer Schwerpunkt ist die Bergung von Munitionsaltlasten in Nord- und Ostsee. Mecklenburg-Vorpommern fordert vom Bund mehr Tempo und Verlässlichkeit. Konkret wird die Vorlage der Ergebnisse aus den Pilotbergungen sowie ein gemeinsames Finanzierungsmodell für die langfristige Munitionsbeseitigung gefordert. Hier handelt es sich um eine Generationenaufgabe. Der Bund muss gemeinsam mit den Ländern für klare Zuständigkeiten und eine verlässliche Finanzierung sorgen, so Minister Backhaus. Zudem setzt sich das Land für die schnelle Einrichtung des Bundeskompetenzzentrums Munitionsbergung aus dem Meer in Rostock ein. Auch beim Umgang mit dem Kormoran spricht sich Mecklenburg-Vorpommern für einen ausgewogenen Ansatz aus. Vor dem Hintergrund eines stabilen Bestands setzt sich das Land dafür ein, die rechtlichen Spielräume zu erweitern und ein europaweites Management zu prüfen. Wir brauchen einen Ausgleich zwischen Artenschutz und den berechtigten Interessen der Fischerei, betonte Backhaus abschließend. Schwerin. Ministerpräsidentin Manuela Schwesig hat im Landtag von Mecklenburg-Vorpommern für ein Gesamtkonzept zur Ankurbelung der Wirtschaft und zur Modernisierung des Sozialstaats geworben. Mecklenburg-Vorpommern fordert ein Gesamtkonzept. Wir können nicht einen Tag über die Wirtschaft, den anderen Tag über die Energie und am nächsten Tag über Gesundheit und Pflege reden. Der Bundeskanzler muss jetzt ein Gesamtkonzept auf den Tisch legen, wie unsere Wirtschaft gestärkt, wie Arbeitsplätze gesichert und wie Rente, Gesundheit und Pflege abgesichert werden können, erklärte die Ministerpräsidentin. Die einzelnen Reformschritte müssen aufeinander abgestimmt sein, erklärte Schwesig. Es sei richtig, dass die Bundesregierung Reformen plane. Aber sie müssen vernünftig und gerecht sein. Der falsche Weg sei es, den Menschen in Deutschland immer wieder zu sagen, sie müssten mehr arbeiten und immer mehr dazu zahlen. Das werde der Lebens- und Arbeitswelt nicht gerecht. Die meisten Menschen in Mecklenburg-Vorpommern und in ganz Deutschland zeigen jeden Tag vollen Einsatz bei ihrer Arbeit. Sie kontaktieren ihren Arzt auch nur, wenn sie krank sind. Und wenn einige von ihnen sich in Teilzeit befinden, dann meistens deshalb, weil sie Kinder oder ältere Angehörige zu versorgen haben. Das sind die Menschen, die unser Land am Laufen halten. Dafür haben sie Respekt verdient. Bei der Gesundheitsreform sprach sich Schwesig insbesondere gegen die Infragestellung des Hautkrebs-Screenings aus. Besonders wichtig für Mecklenburg-Vorpommern sei die geplante Rentenreform. Die gesetzliche Rente ist existenziell für viele Menschen in Deutschland und gerade in Ostdeutschland. Deshalb hält die Landesregierung am Rentenniveau von 48% fest, sagte Schwesig. Die Ministerpräsidentin mahnte abschließend, eine solidarische Finanzierung der sozialen Sicherungssysteme an. Auch Menschen mit hohem Einkommen und Vermögen müssten ihren Beitrag leisten.
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0: könnten Sie später mal ausweisen.
1: Nee, aber ich kann eine Banane schicken.
2: Banane.

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1: Stralsund. Auf Einladung des Ministeriums für Finanzen und Digitalisierung Mecklenburg-Vorpommern kam Anfang Mai der Arbeitskreis Steuerschätzungen zu seiner 170. Sitzung zusammen. Tagungsort des unabhängigen Gremiums war die Hansestadt Stralsund. Damit ist Mecklenburg-Vorpommern nach Schwerin, Rostock, Warnemünde und Wismar bereits zum vierten Mal Gastgeber für diese zentrale Instanz der deutschen Finanzplanung gewesen. Finanz- und Digitalisierungsminister Dr. Heiko Goye begrüßte die rund 35 Expertinnen und Experten aus Bund, Ländern und Kommunen sowie von der Bundesbank und führenden Wirtschaftsforschungsinstituten im Ozeaneum. In Zeiten wirtschaftlicher und geopolitischer Unsicherheiten ist die Arbeit des Arbeitskreises wichtiger denn je. Die Objektivität und Belastbarkeit der Schätzergebnisse bilden die unverzichtbare Grundlage für die Haushaltsplanungen von Bund, Ländern und Kommunen. Nur auf Basis dieser unabhängigen Daten können wir den finanziellen Rahmen für unsere Politik verlässlich definieren. Ich danke dem Arbeitskreis, so Minister Dr. Goye. Die aktuelle Frühjahrsschätzung findet vor einem schwierigen Hintergrund statt. Die deutsche Wirtschaft befindet sich im dritten Jahr in Folge in einer Schwächephase. Geopolitische Krisen belasten die wirtschaftliche Entwicklung und treiben die Energiekosten in die Höhe. Für Mecklenburg-Vorpommern ist nach wie vor eine konsequente Haushaltsdisziplin unerlässlich, betonte Dr. Goye. Das offizielle Ergebnis der Steuerschätzung wurde in Berlin verkündet. Der 1955 gegründete Arbeitskreis Steuerschätzung tagt zweimal jährlich. Dem unabhängigen Gremium gehören Vertreterinnen und Vertreter des BMF, des BMWK, des Statistischen Bundesamtes, der Bundesbank, des Sachverständigenrates der Länderfinanzministerium und Vertreter von 5 Wirtschaftsforschungsinstituten und der kommunalen Spitzenverbände an. Schwerin. Ministerpräsidentin Manuela Schwesig hat in einer Aktuellen Stunde des Landtages darüber informiert, dass die Landesregierung gemeinsam mit den Akteuren im Kita-Bereich an einem Perspektivplan für die Kitas arbeitet, um die Arbeitsplätze der Erzieherinnen und Erzieher abzusichern und zu weiteren Verbesserungen bei der Kita-Qualität zu kommen. Die Ziele Beitragsfreiheit, Betreuungsumfang und Qualität seien dabei gleichermaßen wichtig. Wir brauchen ein gutes, flächendeckendes Angebot. Wir brauchen gleichzeitig die beitragsfreie Kita, um Familien zu entlasten. Und wir brauchen eine gute Qualität. Und dazu gehört für mich, den Betreuungsschlüssel weiter zu verbessern, erklärte die Ministerpräsidentin. Die Landesregierung habe in den letzten Jahren viele Schritte unternommen, um die Qualität der Kitas weiter zu verbessern. Seit 2020 ist die Kita in Mecklenburg-Vorpommern beitragsfrei. Der Personalschlüssel im Kindergarten ist von ursprünglich 1:18 auf inzwischen 1:14 abgesenkt worden. Zudem hätten die Erzieherinnen und Erzieher mehr Vor- und Nachbereitungszeiten erhalten. Mit dem Landesvertrag gäbe es jetzt verbindliche Regelungen für einen Mindestpersonalschlüssel. Das waren alles Schritte für mehr Qualität in unseren Kitas. Außerdem werden die Erzieherinnen und Erzieher heute besser bezahlt, so Schwesig. Das Land stelle heute mehr Geld für die Kitas zur Verfügung als je zuvor. Die Landesregierung befindet sich bereits seit letztem Jahr im Forum Gute Kita im Dialog mit allen Akteuren im Kita-Bereich. Ich nehme die Sorgen der Eltern und der Erzieher sehr ernst. Deshalb ist mir dieser Prozess sehr wichtig. Ich nehme auch meine Gespräche mit den Initiatoren des Volksbegehrens ernst. Und deshalb ist es unser Ziel, in den nächsten Wochen einen konkreten Vorschlag vorzulegen. Erstens, wie wir zur Beschäftigungssicherheit kommen für die Erzieherinnen und Erzieher. Zweitens, wie wir zu einem Perspektivplan kommen, wie wir weiter den Betreuungsschlüssel absenken. Und drittens, wie auf Basis dieses Perspektivplans die Kita-Bedarfsplanung in den Kommunen inklusive Altersabgängen angepasst wird. Da die Lage im Land unterschiedlich ist, seien konkrete Zahlen der Kommunen und Träger nötig, die abgefordert seien. Ziel ist, zu einer gemeinsamen Lösung zu kommen. Wir brauchen einen seriösen, finanzierbaren Fahrplan, damit sich alle Akteure darauf verlassen können, so die Ministerpräsidentin abschließend. Schwerin. Mecklenburg-Vorpommerns Minister für Klimaschutz, Landwirtschaft, ländliche Räume und Umwelt nahm im Mai an der 106. Umweltministerkonferenz in Leipzig teil. Im Mittelpunkt standen Forderungen nach einem verbesserten Meeresschutz in Nord- und Ostsee, Konsequenzen aus den wiederholten Walstrandungen sowie Fortschritte bei der Munitionsbergung und beim Wildtiermanagement. Das Ökosystem von Nord- und Ostsee ist durch vielfältige Nutzungen und stoffliche Einträge stark belastet. Daraus folgt ein klarer Auftrag: mehr Meeresschutz, aber wirksam und nicht nur auf dem Papier, so Umweltminister Dr. Till Backhaus. Mecklenburg-Vorpommern setzt sich daher für mehr und wirksamere Ruhe- und Rückzugsräume ein, in denen sich Arten und Lebensräume ohne direkte Beeinträchtigungen durch menschliche Nutzung erholen können. Solche geschützten Bereiche sind ein zentraler Baustein für den Schutz von Meeressäugern, weil sie Störungen reduzieren und sichere Rückzugsräume schaffen. Ergänzend setzt das Land auf gezielte Maßnahmen zur Verringerung konkreter Risiken, insbesondere beim Beifang durch die traditionelle kleine Küstenfischerei sowie im Umgang mit Geisternetzen. Grundlage ist dabei ein klarer Ansatz. Maßnahmen müssen dort ansetzen, wo tatsächlich Gefahren bestehen und auf den besten verfügbaren wissenschaftlichen Erkenntnissen basieren. Auch bei der Industriefischerei verfolgt Mecklenburg-Vorpommern diesen differenzierten Weg und setzt sich für eine wirksame Regulierung auf EU-Ebene ein. Ich bleibe dabei, wir brauchen mehr Meeresschutz. Daran hat sich auch nach den Erfahrungen mit der Walrettung nichts geändert, stellte Minister Backhaus klar. Aber dieser Schutz muss wirksam und verhältnismäßig sein. Er darf nicht dazu führen, dass wir gewachsene Strukturen an unserer Küste zerstören. Die Küstenfischerei sei nicht nur ein Wirtschaftsfaktor, sondern auch ein Teil unserer kulturellen Identität und als immaterielles Kulturerbe anerkannt. Die Zahl der Betriebe ist seit der Wende bereits massiv zurückgegangen. Von rund 950 auf heute etwa 270 im Haupt- und Nebenerwerb. Diese Entwicklung zeigt, wie sensibel wir hier abwägen müssen. Unser Ziel ist es, Meeresschutz und Fischerei gemeinsam zu denken, nicht gegeneinander auszuspielen, so Backhaus. Mecklenburg-Vorpommern verfügt bereits über eine sehr hohe Schutzgebietsdichte. Rund 50% des Küstenmeeres stehen unter Schutz. Gleichzeitig wurden in den vergangenen Jahren zahlreiche Maßnahmen umgesetzt, von Renaturierungen über Schutzgebietsbetreuung bis hin zur Wiederherstellung von Seegraswiesen und Riffstrukturen. Meeresschutz findet längst statt. Entscheidend ist, ihn weiter zu verbessern und zielgerichtet auszubauen, so Backhaus weiter. Die jüngsten Buckelwalstrandungen haben aus Sicht des Landes gezeigt, dass es klarere Strukturen und abgestimmte Verfahren braucht. Mecklenburg-Vorpommern setzt sich daher für einen länderübergreifenden runden Tisch Walstrandungen ein. Ziel ist es, ein gemeinsames Konzept mit klaren Zuständigkeiten, abgestimmten Abläufen und einer tragfähigen Koordinierungsstruktur. Solche Einsätze sind hochkomplex. Wir brauchen klare Verantwortlichkeiten, abgestimmte Prozesse und eine gemeinsame Linie über Ländergrenzen hinweg, so Minister Backhaus. Ein weiterer Schwerpunkt ist die Bergung von Munitionsaltlasten in Nord- und Ostsee. Mecklenburg-Vorpommern fordert vom Bund mehr Tempo und Verlässlichkeit. Konkret wird die Vorlage der Ergebnisse aus den Pilotbergungen sowie ein gemeinsames Finanzierungsmodell für die langfristige Munitionsbeseitigung gefordert. Hier handelt es sich um eine Generationenaufgabe. Der Bund muss gemeinsam mit den Ländern für klare Zuständigkeiten und eine verlässliche Finanzierung sorgen, so Minister Backhaus. Zudem setzt sich das Land für die schnelle Einrichtung des Bundeskompetenzzentrums Munitionsbergung aus dem Meer in Rostock ein. Auch beim Umgang mit dem Kormoran spricht sich Mecklenburg-Vorpommern für einen ausgewogenen Ansatz aus. Vor dem Hintergrund eines stabilen Bestands setzt sich das Land dafür ein, die rechtlichen Spielräume zu erweitern und ein europaweites Management zu prüfen. Wir brauchen einen Ausgleich zwischen Artenschutz und den berechtigten Interessen der Fischerei, betonte Backhaus abschließend. Schwerin. Ministerpräsidentin Manuela Schwesig hat im Landtag von Mecklenburg-Vorpommern für ein Gesamtkonzept zur Ankurbelung der Wirtschaft und zur Modernisierung des Sozialstaats geworben. Mecklenburg-Vorpommern fordert ein Gesamtkonzept. Wir können nicht einen Tag über die Wirtschaft, den anderen Tag über die Energie und am nächsten Tag über Gesundheit und Pflege reden. Der Bundeskanzler muss jetzt ein Gesamtkonzept auf den Tisch legen, wie unsere Wirtschaft gestärkt, wie Arbeitsplätze gesichert und wie Rente, Gesundheit und Pflege abgesichert werden können, erklärte die Ministerpräsidentin. Die einzelnen Reformschritte müssen aufeinander abgestimmt sein, erklärte Schwesig. Es sei richtig, dass die Bundesregierung Reformen plane. Aber sie müssen vernünftig und gerecht sein. Der falsche Weg sei es, den Menschen in Deutschland immer wieder zu sagen, sie müssten mehr arbeiten und immer mehr dazu zahlen. Das werde der Lebens- und Arbeitswelt nicht gerecht. Die meisten Menschen in Mecklenburg-Vorpommern und in ganz Deutschland zeigen jeden Tag vollen Einsatz bei ihrer Arbeit. Sie kontaktieren ihren Arzt auch nur, wenn sie krank sind. Und wenn einige von ihnen sich in Teilzeit befinden, dann meistens deshalb, weil sie Kinder oder ältere Angehörige zu versorgen haben. Das sind die Menschen, die unser Land am Laufen halten. Dafür haben sie Respekt verdient. Bei der Gesundheitsreform sprach sich Schwesig insbesondere gegen die Infragestellung des Hautkrebs-Screenings aus. Besonders wichtig für Mecklenburg-Vorpommern sei die geplante Rentenreform. Die gesetzliche Rente ist existenziell für viele Menschen in Deutschland und gerade in Ostdeutschland. Deshalb hält die Landesregierung am Rentenniveau von 48% fest, sagte Schwesig. Die Ministerpräsidentin mahnte abschließend, eine solidarische Finanzierung der sozialen Sicherungssysteme an. Auch Menschen mit hohem Einkommen und Vermögen müssten ihren Beitrag leisten.
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1: Stralsund. Auf Einladung des Ministeriums für Finanzen und Digitalisierung Mecklenburg-Vorpommern kam Anfang Mai der Arbeitskreis Steuerschätzungen zu seiner 170. Sitzung zusammen. Tagungsort des unabhängigen Gremiums war die Hansestadt Stralsund. Damit ist Mecklenburg-Vorpommern nach Schwerin, Rostock-Warnemünde und Wismar bereits zum vierten Mal Gastgeber für diese zentrale Instanz der deutschen Finanzplanung gewesen. Finanz- und Digitalisierungsminister Dr. Heiko Goye begrüßte die rund 35 Expertinnen und Experten aus Bund, Ländern und Kommunen sowie von der Bundesbank und führenden Wirtschaftsforschungsinstituten im Ozeaneum. In Zeiten wirtschaftlicher und geopolitischer Unsicherheiten ist die Arbeit des Arbeitskreises wichtiger denn je. Die Objektivität und Belastbarkeit der Schätzergebnisse bilden die unverzichtbare Grundlage für die Haushaltsplanungen von Bund, Ländern und Kommunen. Nur auf Basis dieser unabhängigen Daten können wir den finanziellen Rahmen für unsere Politik verlässlich definieren. Ich danke dem Arbeitskreis, so Minister Dr. Goye. Die aktuelle Frühjahrsschätzung findet vor einem schwierigen Hintergrund statt. Die deutsche Wirtschaft befindet sich im dritten Jahr in Folge in einer Schwächephase. Geopolitische Krisen belasten die wirtschaftliche Entwicklung und treiben die Energiekosten in die Höhe. Für Mecklenburg-Vorpommern ist nach wie vor eine konsequente Haushaltsdisziplin unerlässlich, betonte Dr. Goye. Das offizielle Ergebnis der Steuerschätzung wurde in Berlin verkündet. Der 1955 gegründete Arbeitskreis Steuerschätzung tagt zweimal jährlich. Dem unabhängigen Gremium gehören Vertreterinnen und Vertreter des BMF, des BMWK, des Statistischen Bundesamtes, der Bundesbank, des Sachverständigenrates der Länderfinanzministerium und Vertreter von 5 Wirtschaftsforschungsinstituten und der kommunalen Spitzenverbände an. Schwerin. Ministerpräsidentin Manuela Schwesig hat in einer Aktuellen Stunde des Landtages darüber informiert, dass die Landesregierung gemeinsam mit den Akteuren im Kita-Bereich an einem Perspektivplan für die Kitas arbeitet, um die Arbeitsplätze der Erzieherinnen und Erzieher abzusichern und zu weiteren Verbesserungen bei der Kita-Qualität zu kommen. Die Ziele Beitragsfreiheit, Betreuungsumfang und Qualität seien dabei gleichermaßen wichtig. Wir brauchen ein gutes, flächendeckendes Angebot. Wir brauchen gleichzeitig die beitragsfreie Kita, um Familien zu entlasten. Und wir brauchen eine gute Qualität. Und dazu gehört für mich, den Betreuungsschlüssel weiter zu verbessern, erklärte die Ministerpräsidentin. Die Landesregierung habe in den letzten Jahren viele Schritte unternommen, um die Qualität der Kitas weiter zu verbessern. Seit 2020 ist die Kita in Mecklenburg-Vorpommern beitragsfrei. Der Personalschlüssel im Kindergarten ist von ursprünglich 1:18 auf inzwischen 1:14 abgesenkt worden. Zudem hätten die Erzieherinnen und Erzieher mehr Vor- und Nachbereitungszeiten erhalten. Mit dem Landesvertrag gäbe es jetzt verbindliche Regelungen für einen Mindestpersonalschlüssel. Das waren alles Schritte für mehr Qualität in unseren Kitas. Außerdem werden die Erzieherinnen und Erzieher heute besser bezahlt, so Schwesig. Das Land stelle heute mehr Geld für die Kitas zur Verfügung als je zuvor. Die Landesregierung befindet sich bereits seit letztem Jahr im Forum Gute Kita im Dialog mit allen Akteuren im Kita-Bereich. Ich nehme die Sorgen der Eltern und der Erzieher sehr ernst. Deshalb ist mir dieser Prozess sehr wichtig. Ich nehme auch meine Gespräche mit den Initiatoren des Volksbegehrens ernst. Und deshalb ist es unser Ziel, in den nächsten Wochen einen konkreten Vorschlag vorzulegen. Erstens, wie wir zur Beschäftigungssicherheit kommen für die Erzieherinnen und Erzieher. Zweitens, wie wir zu einem Perspektivplan kommen, wie wir weiter den Betreuungsschlüssel absenken. Und drittens, wie auf Basis dieses Perspektivplans die Kita-Bedarfsplanung in den Kommunen inklusive Altersabgängen angepasst wird. Da die Lage im Land unterschiedlich ist, seien konkrete Zahlen der Kommunen und Träger nötig, die abgefordert seien. Ziel ist, zu einer gemeinsamen Lösung zu kommen. Wir brauchen einen seriösen, finanzierbaren Fahrplan, damit sich alle Akteure darauf verlassen können, so die Ministerpräsidentin abschließend. Schwerin. Mecklenburg-Vorpommerns Minister für Klimaschutz, Landwirtschaft, ländliche Räume und Umwelt nahm im Mai an der 106. Umweltministerkonferenz in Leipzig teil. Im Mittelpunkt standen Forderungen nach einem verbesserten Meeresschutz in Nord- und Ostsee, Konsequenzen aus den wiederholten Walstrandungen sowie Fortschritte bei der Munitionsbergung und beim Wildtiermanagement. Das Ökosystem von Nord- und Ostsee ist durch vielfältige Nutzungen und stoffliche Einträge stark belastet. Daraus folgt ein klarer Auftrag: mehr Meeresschutz, aber wirksam und nicht nur auf dem Papier, so Umweltminister Dr. Till Backhaus. Mecklenburg-Vorpommern setzt sich daher für mehr und wirksamere Ruhe- und Rückzugsräume ein, in denen sich Arten und Lebensräume ohne direkte Beeinträchtigungen durch menschliche Nutzung erholen können. Solche geschützten Bereiche sind ein zentraler Baustein für den Schutz von Meeressäugern, weil sie Störungen reduzieren und sichere Rückzugsräume schaffen. Ergänzend setzt das Land auf gezielte Maßnahmen zur Verringerung konkreter Risiken, insbesondere beim Beifang durch die traditionelle kleine Küstenfischerei sowie im Umgang mit Geisternetzen. Grundlage ist dabei ein klarer Ansatz. Maßnahmen müssen dort ansetzen, wo tatsächlich Gefahren bestehen und auf den besten verfügbaren wissenschaftlichen Erkenntnissen basieren. Auch bei der Industriefischerei verfolgt Mecklenburg-Vorpommern diesen differenzierten Weg und setzt sich für eine wirksame Regulierung auf EU-Ebene ein. Ich bleibe dabei, wir brauchen mehr Meeresschutz. Daran hat sich auch nach den Erfahrungen mit der Walrettung nichts geändert, stellte Minister Backhaus klar. Aber dieser Schutz muss wirksam und verhältnismäßig sein. Er darf nicht dazu führen, dass wir gewachsene Strukturen an unserer Küste zerstören. Die Küstenfischerei sei nicht nur ein Wirtschaftsfaktor, sondern auch ein Teil unserer kulturellen Identität und als immaterielles Kulturerbe anerkannt. Die Zahl der Betriebe ist seit der Wende bereits massiv zurückgegangen. Von rund 950 auf heute etwa 270 im Haupt- und Nebenerwerb. Diese Entwicklung zeigt, wie sensibel wir hier abwägen müssen. Unser Ziel ist es, Meeresschutz und Fischerei gemeinsam zu denken, nicht gegeneinander auszuspielen, so Backhaus. Mecklenburg-Vorpommern verfügt bereits über eine sehr hohe Schutzgebietsdichte. Rund 50% des Küstenmeeres stehen unter Schutz. Gleichzeitig wurden in den vergangenen Jahren zahlreiche Maßnahmen umgesetzt, von Renaturierungen über Schutzgebietsbetreuung bis hin zur Wiederherstellung von Seegraswiesen und Riffstrukturen. Meeresschutz findet längst statt. Entscheidend ist, ihn weiter zu verbessern und zielgerichtet auszubauen, so Backhaus weiter. Die jüngsten Buckelwalstrandungen haben aus Sicht des Landes gezeigt, dass es klarere Strukturen und abgestimmte Verfahren braucht. Mecklenburg-Vorpommern setzt sich daher für einen länderübergreifenden runden Tisch Walstrandungen ein. Ziel ist es, ein gemeinsames Konzept mit klaren Zuständigkeiten, abgestimmten Abläufen und einer tragfähigen Koordinierungsstruktur. Solche Einsätze sind hochkomplex. Wir brauchen klare Verantwortlichkeiten, abgestimmte Prozesse und eine gemeinsame Linie über Ländergrenzen hinweg, so Minister Backhaus. Ein weiterer Schwerpunkt ist die Bergung von Munitionsaltlasten in Nord- und Ostsee. Mecklenburg-Vorpommern fordert vom Bund mehr Tempo und Verlässlichkeit. Konkret wird die Vorlage der Ergebnisse aus den Pilotbergungen sowie ein gemeinsames Finanzierungsmodell für die langfristige Munitionsbeseitigung gefordert. Hier handelt es sich um eine Generationenaufgabe. Der Bund muss gemeinsam mit den Ländern für klare Zuständigkeiten und eine verlässliche Finanzierung sorgen, so Minister Backhaus. Zudem setzt sich das Land für die schnelle Einrichtung des Bundeskompetenzzentrums Munitionsbergung aus dem Meer in Rostock ein. Auch beim Umgang mit dem Kormoran spricht sich Mecklenburg-Vorpommern für einen ausgewogenen Ansatz aus. Vor dem Hintergrund eines stabilen Bestands setzt sich das Land dafür ein, die rechtlichen Spielräume zu erweitern und ein europaweites Management zu prüfen. Wir brauchen einen Ausgleich zwischen Artenschutz und den berechtigten Interessen der Fischerei, betonte Backhaus abschließend. Schwerin. Ministerpräsidentin Manuela Schwesig hat im Landtag von Mecklenburg-Vorpommern für ein Gesamtkonzept zur Ankurbelung der Wirtschaft und zur Modernisierung des Sozialstaats geworben. Mecklenburg-Vorpommern fordert ein Gesamtkonzept. Wir können nicht einen Tag über die Wirtschaft, den anderen Tag über die Energie und am nächsten Tag über Gesundheit und Pflege reden. Der Bundeskanzler muss jetzt ein Gesamtkonzept auf den Tisch legen, wie unsere Wirtschaft gestärkt, wie Arbeitsplätze gesichert und wie Rente, Gesundheit und Pflege abgesichert werden können, erklärte die Ministerpräsidentin. Die einzelnen Reformschritte müssen aufeinander abgestimmt sein, erklärte Schwesig. Es sei richtig, dass die Bundesregierung Reformen plane, aber sie müssen vernünftig und gerecht sein. Der falsche Weg sei es, den Menschen in Deutschland immer wieder zu sagen, sie müssten mehr arbeiten und immer mehr dazu zahlen. Das werde der Lebens- und Arbeitswelt nicht gerecht. Die meisten Menschen in Mecklenburg-Vorpommern und in ganz Deutschland zeigen jeden Tag vollen Einsatz bei ihrer Arbeit. Sie kontaktieren ihren Arzt auch nur, wenn sie krank sind. Und wenn einige von ihnen sich in Teilzeit befinden, dann meistens deshalb, weil sie Kinder oder ältere Angehörige zu versorgen haben. Das sind die Menschen, die unser Land am Laufen halten. Dafür haben sie Respekt verdient. Bei der Gesundheitsreform sprach sich Schwesig insbesondere gegen die Infragestellung des Hautkrebs-Screenings aus. Besonders wichtig für Mecklenburg-Vorpommern sei die geplante Rentenreform. Die gesetzliche Rente ist existenziell für viele Menschen in Deutschland und gerade in Ostdeutschland. Deshalb hält die Landesregierung am Rentenniveau von 48% fest, sagte Schwesig. Die Ministerpräsidentin mahnte abschließend, eine solidarische Finanzierung der sozialen Sicherungssysteme an. Auch Menschen mit hohem Einkommen und Vermögen müssten ihren Beitrag leisten.
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bei Duni? Nein.

Es ist Zeit, Alarm zu schlagen. An jedem Tag wächst die Zahl der Menschen auf unserem Planeten um 300.000, in jeder Woche um über 2 Millionen. In jedem Monat kommen mehr Menschen neu auf diese Welt, als in New York zu Hause sind. Aber wir wollen das nicht wissen, noch ist es nicht unser Problem. Und was uns nicht berührt, das geht uns auch nichts an. Wenn wir es merken, wird es zu spät sein. Wo die Menschen am ärmsten sind, vermehren sie sich am schnellsten. Es ist schon jetzt zu wenig Platz auf dieser Erde und es wird immer weniger Platz sein. Nicht Kriege, Seuchen und Naturkatastrophen, es sind die Menschen selbst, die ihren Lebensraum vernichten. Wer die Umwelt schützen will, der muss die Welt bewahren. 5 Milliarden sind genug.

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Jetzt ist es 16 Uhr, heute ist der 11. Juni 2026. Ja, ich möchte euch alle hier bei SV Hansa Radio begrüßen. Natürlich nicht mehr dienstags, nur noch alle 14 Tage und freitags überhaupt nicht mehr. Ich sende jetzt donnerstags. Natürlich von 16 bis 18 Uhr und zwar hier bei SV Hansa Radio. Ja, die Sendezeit habe ich Dienstag und Freitags meinem Bruder abgegeben, meinem Bruder Klaus in Südbrandenburg. Ich begrüße erstmal hier alle, die hier dabei sind. Natürlich den Peter, den Peter Becker aus Straßen, die Heidi von nebenan, die Anja an meiner Seite. Ja, mein Bruder Klaus aus Schönewalde in Südbrandenburg natürlich auch. Die

Prinzessin Rosla mit ihrer Familie hier in Deutsch. Alle anderen, die hier dabei sind, ich sehe nur große Zahlen, keine Namen. Ich sehe, ja, ich möchte niemanden vergessen. Egal, wo ihr uns erreichen könnt, radio.de, Facebook oder über Alexa. Ja, ich habe natürlich wieder sehr viel Musik vorbereitet. Ja, natürlich auch aus dem russischen Lande, aus Moskau. Und ich muss sagen, es sind sehr schöne, interessante Sachen dabei. Tja, und mein Steckenpferd sind natürlich die Oldies. Da habe ich natürlich auch einiges hier auf dem Plattenteller liegen. Tja, wie sage ich mal schön, lasst euch einfach überraschen. Und jetzt sage ich nur noch, genießt einfach die Zeit, den Feiern zu genießen und vielleicht jetzt einen Kaffee zu trinken oder ein Glas Wein, ein Glas Bier, was auch immer. Genießt die Zeit, lehnt euch zurück und habt Spaß an der Musik hier bei SVR Hanseradio.

Tür und erwacht's nur. Kommt dann noch hier ganz knallhart. Der Band mit seinem Musikmix. Und da kann man nur sagen, da geht's gleich weiter bei Swans Radio.

ich habe natürlich heute auch wieder einige Songs in KI-Produktion hier auf dem Plattentitel liegen. Und zwar als nächstes Wally Mann mit Ballade Port Lane. Und das im Euer Disco Cover von 2026. Bitteschön.

Tja, das war doch mal eine schöne Ballade. Ja, da gehen wir jetzt zu den süßen Schulen. Hier sind die Monbeats. Und da kann man nur sagen, wir wollen hier viel Spaß haben hier bei SV1 Radio.

ein Song aus der Rockabilly-Zeit. Ja, als nächstes habe ich natürlich ein Oldie for Wine mit Mark Bolan mit der Gruppe T-Rex, Dancing in the Underworld. Und da kann man auch sagen, einfach Spaß haben und loslegen.

Tja, mit dem nächsten Song, da gehen wir mal in eine Diskothek nach Moskau. Da habe ich DJ Apollon rausgesucht, natürlich in russischer Sprache. Und der Song heißt natürlich ehemalig. Und kann man sagen, viel Spaß.

0: Das war der Song Impression, übersetzt natürlich ehemalig von DJ Apollon und aus Moskau. Ja, als nächstes habe ich für euch DJ Danu rausgesucht mit Polis Selenge auf Babel. Und dann kann man sagen, ab geht wieder.
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SV Hansa-Radio ist immer noch alle noch gespannt. Hier ist 16.25 Uhr jetzt. Ja, da habe ich als nächstes Elena Moretti rausgesucht mit dem Song Mississippi. Das ist natürlich Italo Disco aus den 80er Jahren von 2026. Und der Song ist natürlich im Original von Pussycat. Bitteschön. Ist natürlich eine KI-Produktion, ne?

mit Elena Moretti mit Mississippi. Ja, ich danke erstmal der Heidi für ein Statement und natürlich auch meinem Bruder Klaus in Schenewalde. Tja, jetzt wollen wir natürlich gleich mal. Ach, ich habe gerade erfahren, dass natürlich auch Emoji rein zufällig was jetzt auch auf Sendung ist. Mann, dieser Knilch auch, aber auch. Tja, jetzt komme ich natürlich wieder Musik aus der russischen Diskothek. DJ Sam Jonisch und Pascha Dobrov. Mein Schatz kommt angerannt, so heißt der Song. Und ich sage nur, viel Spaß. Bitteschön.

Ja, das war DJ Sam Janesh mit Pascha Dobrov. Ja, ich habe natürlich in der zweiten Stelle noch einen Song, der ist genauso. Und da kann man sagen, in Moskau solche Diskotheken, das ist einfach der Wahnsinn. Mensch, die gehören eigentlich hier nach Sachsen. Tja, jetzt haben wir mal eine kleine Oldie-Runde eingelegt. Da haben wir natürlich erstmal John Lennon mit Nine Dream. Und das auch nur abgehen wieder.

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1: Das ist natürlich für euch alle. Dann wollen wir natürlich in den 70ern gleich weiterbleiben. 1973, Gary Glitter, I'm the Leader of the Gang. Da kann man es auch hier. Was er mal gemacht hat, dass er wieder im England im Knast sitzt, da hat er selber Schuld dran. Ich sag mal so, wenn man natürlich Kinder missbraucht, ist das natürlich einfach die richtige Strafe. Bei mir würde es ganz anders aussehen.

Ja, wir wollen natürlich in den 70er Jahren bleiben. Da haben wir natürlich 1973 noch einen Song rausgekriegt. Und zwar Can You Do It mit Johnny. Und da kann man sagen, die Oldie-Zeit ist immer das Beste, in den Diskotheken rumzukraulen in den damaligen Zeiten. Ich muss sagen, hat auch viel, viel Spaß gemacht.

auf unserer Oli-Schiene weiterfahren. Und da möchte ich mir natürlich auch mal einen Wunsch erfüllen. Roy Orbison mit California Blue, bitteschön.

Das war Roy Orbison, California Blue. Ich muss euch sagen, ich liebe den Gesang von ihm und es ist eigentlich schade, dass er nicht mal unter uns ist. Ja, als nächstes habe ich euch Mike Bowers rausgesucht mit I Remember. Da wollen wir jetzt mal ein bisschen in die Elvis-Zeit gehen. Das ist aber nur viel, viel Spaß.

ja, jetzt kommt natürlich ein ganz besonderer Musikwunsch. Ja, für meinen Bruder Klaus in Südbrandenburg aus Schönewalde. Der hat heute früh bei mir einen Song gehört. Sagt, Mensch, Sigi, den Song habe ich ja selber gar nicht. Traf ich euch schon mit John Dark, mit Made of Orion. Da kann man sagen, Klaus, viel Spaß mit deinem Song. Bitteschön. Das in deutscher Sprache.

Der Organisation ist natürlich von OMD gewesen, Orchester Manöverinstag, Beat of Orion. Tja, jetzt gehen wir mal nach West-Berlin, da ist die Gruppe Twins dabei gewesen mit Face-to-Face. Harte, harte, sag ich nur. Jetzt an der Disco-Welle viel, viel Spaß. Bitte.

Und jetzt möchte ich mal in Frankfurt nochmal den Christian und die Sabine recht herzlich begrüßen hier bei SV Hansa Radio. Ja, mit dem nächsten Song. Grüß an Sarah mit Vicky Leandros. Bitteschön.

Ja, bei den Musiken, die in KI natürlich produziert wurden, wollen wir natürlich ein bisschen Abstand nehmen. Aber ich habe natürlich auch den nächsten Song, der ist KI produziert. Popschlager Remix von 2026. Spiel noch einmal dieses Lied, Habanero.

ein schöner Song und natürlich, man kann auch dazu tanzen. Ja, jetzt habe ich Musik aus Dresden. Jawohl, du bist mir nichts vergleichbar. Hier ist Uta Bresan, bitteschön.

hatte euch ja in der ersten Stunde versprochen, dass ich DJ Semjonisch und Pascha Dobrov noch einmal spielen werde aus der Moskauer Diskothek. Ja, die haben natürlich mehrere Songs rausgebracht, mit zum Beispiel auch Only You. Und den möchte ich jetzt präsentieren. Bitteschön.

Ja, ich hätte zum Beispiel nie gedacht, dass in Russland solche Musik überhaupt produziert wird. Und ich muss einfach sagen, nur Wahnsinn. Tja, jetzt gehen wir mal in die 70er Jahre. 1975 habe ich Stella Skoras gesucht mit Down Down. Da kann man nur sagen, jetzt muss man bei The Band ein bisschen Angst machen.

Mit dem nächsten Song gehen wir 10 Jahre weiter ins Jahr 1985. Ja, da haben wir natürlich Sissi Top ausgesucht mit Planet of Woman. Und da kann ich nur sagen, jetzt ist 17.25 Uhr, ich habe jetzt noch gut 35 Minuten Zeit. Ich sage nur, viel Spaß.

circa 30 Minuten ist meine Sendezeit hier zu Ende und da kommt natürlich ab 18 Uhr unser Bernd Musikmix. Und da kann ich sagen, kann ich jetzt schon viel, viel Spaß wünschen. Ja, und das nächste lassen wir ein bisschen ruhig angehen. Die Flamingo Boys, Königin der Nacht. Bitteschön.

der nächste Song, den ich rausgebracht, kommt natürlich aus den Federn von Dieter Bohlen mit Isabel Will My Heart Survive. Und da kann man nur sagen, viel, viel Spaß.

Bei dem nächsten Song geht's um meine Prinzessin. Ja, ihr habt richtig gehört, meine Prinzessin. Hier ist Cinderella Heights mit Mark Ashley. Bitteschön. Ha!

Wir wollen natürlich in der deutschen Sprache weitermachen und da habe ich hier Simon Rossi rausgesucht. Du bist zu schön, um wahr zu sein. Naja, die deutsche Sprache sollte man hören, ne?

jetzt mal eine kleine Info für euch. Bei SV Hansa Radio, ja, morgen von 15:20 bis 20 Uhr sendet mein Bruder Klaus aus Schönewalde, Südbrandenburg mit seiner Mixer-Party. Und ich muss sagen, der wird es richtig krachen lassen. Der wird natürlich das Wochenende richtig einläuten. Tja, und jetzt gehe ich weiter mit den Schlagerblöden. Ich schicke dir einen Ballon. Bitteschön.

0: Ja, das waren wieder 2 Stunden Dance-Party hier bei S4 Hansa Radio. Ich bedanke mich bei allen Zuhörern, die hier dabei waren. Ja, beim Pina, beim Peter Becker aus Streusen, die Heidi von nebenan, die Anna an meiner Seite, mein Bruder Klaus aus Schinnewald in Südbrandenburg, natürlich bei allen anderen Musikfreunden. Ich sehe eine große Zahl, keine Namen, möchte natürlich niemanden vergessen.
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0: Ja, und jetzt kommt natürlich unser Bernd mit seiner Sendung, Bernd Musikmix. Tja, und nochmal eine kleine Sache für jeden Morgen. Ja, morgen zum Freitag. Ich habe natürlich meinem Bruder Klaus meine Sendezeit gegeben. Und der hat natürlich morgen 15 bis 20 Uhr Mix-Up-Party mit Klaus. Und wer natürlich mit ins Wochenende gehen will, der solltet einsteigen und einschalten. Ihr werdet es nicht bereuen. Also ich weiß, was er spielt. Das ist einfach der Knaller.
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0: Ja, wie ich schon gesagt habe, nächsten Dienstag bin ich hier wieder bei SV Hansa zu hören von 8 bis 20 Uhr mit der nächsten Dance Party. Ja, da habe ich natürlich ein bisschen Cindy Pop, Deutsch, Englisch. Ich will nicht so viel verraten, ne?
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0: Tja, und meinen letzten Spruch kennt ihr ja. Bleibt schön gesund, werdet gesund. Lasst dich von niemandem stressen, das Leben ist momentan schwer genug. Ich sag nochmal Tschüss, bye bye, hier aus dem Sendstudio Dresden mit eurem Sigi, der Mann mit dem Cowboyhut. Tschüssi, bye bye. Tja, ich danke natürlich auch der Heidi für ihr Statement, dass die Sendung natürlich heute wieder toll gefallen hat. Ja, ich hoffe natürlich euch allen. Ne?

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müssten wir überall zu hören sein, in Nah und Fern, in Ost und West, in Nord und Süd. Hier ist wieder SVR, Hanse Radio und Müritz Radio wieder zusammengeschaltet. Ich hoffe, dass es alles störungsfrei heute über den Sender geht. Das wünsche ich der Bernd am Mikrofon. Der begrüßt euch für die nächsten 2 Stunden. In wenigen Minuten werden wir unsere Titel auf die Reise schicken, die ich rausgesucht habe. Gegen 19.15 Uhr, das ist eine ganz interessante Zeit für unseren, für unseren Fred, habe ich extra nämlich den neuen von Deep Purple rausgesucht. Der Titel heißt Arrogant Boy. So gegen 19.15 Uhr wird das sein. Die Udo Lindenberg-Titel heute mal wieder im Doppelpack um 17:45. Zu Deutsch auch um 18.15 Uhr. Die KH-Titel gibt es heute auch wieder im Doppelpack, Don Alfredo und 7 Wunder der Welt. Und weil er so schön ranpasst, haben wir gedacht, anschließend gibt es dann die Peter Maffay-Titel auch im Doppelpack. Und dann schauen wir mal nach, was die Pet Shop Boys so nach der Wende getrieben haben. Sie haben natürlich auch weiter Musik gemacht. Da haben wir dann auch wunderschönen Doppelpack. Die Kinder in Mexiko haben ja schon wieder Ferien. Das ist natürlich gut so. Da können wir heute dann mit einer vollen WM rechnen. Und extra für die Kinder habe ich ihn rausgesucht, Ralf Bursi, auch Bummi genannt. Der Unvergessene.

Letzte Woche hat Maxi gespielt, no Garantie, hier ist komischer Samen aus Wismar. Oder heute nennt sie sich Rosenholz. Stück aus dem Federn von Andreas Herchenbach. Und ich weiß, dass die Wismarer damit zuhören. True.

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2: Da kann man wirklich nur Donnerwetter sagen. Schöne Grüße gehen heute mal nach Hannover zu Hildegard und Manfred Schlüter. Ein richtiger Blues-Titel.

0: Also die legendäre Amiga Blues Band, und die Aufnahme ist vor ein paar Jahren mal erschienen auf einer wunderschönen Platte. Es war wohl das Beste, was man je angeboten hatte, war bei Amiga. Und jetzt kommen wir zu Udo Lindenberg. Der wohnt 60 Kilometer oder mehrere Kilometer weiter von Hannover.
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Und dann hat Udo Lindenberg natürlich vor 74 Jahren erstmal die Schulbank gedrückt. Heute wissen wir ja natürlich, dass er 80 geworden ist vor ein paar Tagen, ein paar Wochen. Und ich habe mir extra so eine Reportage hier angeschaut. Und jetzt ist er Maloch geworden.

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3: Und im Hintergrund waren sie schon zu hören, die Gruppe Katapult aus der GSSR bzw. aus Tschechien. Hier ist der Titel When.

Wenn man also auf die Reise geht, dann kann man sich natürlich solche CDs mitnehmen, mitbringen. Und hier ist Tino Eisbrenner und der Titel heißt Auf der Reise.

damit schauen wir auf das Wetter für heute Abend. Und wenn ich aus dem Fenster schaue, da heißt das natürlich besser. Das klingt gut. Ich schaue aus dem Fenster und stelle fest, wir haben wolkiges Wetter und 15 bis 17 Grad im Moment. Ja, man müsste noch ein bisschen die Temperaturen anwärmen, dann hat man Sommergefühle. Ich hoffe, dass noch was wird bis Samstag. Ich bin ja dieses Mal nicht im Einsatz in Glasin bzw. in Stramois, da das Wetter dementsprechend ja auch ist. Ich werde mir das Fahrrad schnappen und dann mal hinfahren mit dem Fahrrad. Das heißt dann, die Friedensfahrer sind unterwegs. Wie gesagt, es kommt ein riesengroßes Hochdruckgebiet auf uns zu. Das zieht von Südwesten über Deutschland hinweg und dann wird es uns so eine heißen Temperaturen bescheren, wenn wir es glauben. Was sollen wir denn, die 30 Grad erreicht werden? Da wird sich mein Vater auf dem Friedhof freuen. Ja, ja, man nannte ihn nicht umsonst Don Alfredo. Das ist der Mann mit dem Sombrero. Mehr zu diesem berühmten Mann von Neukloster gibt es am 2.7. Ja, er stand auch auf Musik, aber die Musik wollt ihr bestimmt nicht hören. Und damit sind wir bei den Karat-Titeln der Woche. Zwei Titel hintereinander ausgespielt. Da haben wir zum ersten Don Alfredo, wie gesagt. Und welch ein Wunder, die sieben Wunder der Welt.

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Ja, die 83er LP von Karat, die ging so haarscharf an der neuen Welle, neuen deutschen Welle vorbei. Extra rausgesucht für Angela. Das ist der Unvergessene, oder nicht? Der für mich immer noch beste Sänger Deutschlands. Hier ist Peter Maffay.

So, nun stellen wir uns die Frage, wirst du mich morgen noch lieben? Hier ist nochmal ein Peter von Maffay. Ich hole schon mal den Lappen hoch und den Wischmopp.

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0: Zeit für uns wieder ins Kino zu gehen. Und wenn ich mich daran erinnere, früher als Kind oder als Jugendlicher, als Frühjugendlicher, hat man sich mal auf die Sommerfilmtage gefreut. Meist gab es nur 2D-Verfilme, zum Beispiel gab es dann die Indianerfilme und dann gibt es 2 Musikfilme. Und das war zum ersten, war das nicht schon heißer Sommer?
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0: Und der zweite Musikfilm von der DEFA, den ich damals gesehen habe, war nicht Schummelblink.
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Da lag man dann an der Halbinsel hier in Neukloster, da lag man dann wirklich im Gras. Zwischendurch hat man die Beine ins Wasser gehalten. Das kann man heute gar nicht mehr machen. Das ist so verkrautet dort. Da wurden morgens die Handwagen gepackt. Mittags gab es Kartoffelsalat und kalte Würstchen. Und Limonade. Ja, wir hatten noch eine Brauerei mit Limonade.

Nee, da kann man nicht mehr hingehen zur Halbinsel. Am besten man geht im Park, man läuft eine Runde. Auch nicht zu weit, sonst ist man gleich mal wieder am Anfang angekommen.

wie gesagt, das war das Pterodactylus Quintett. Mit Schmerduzino. Das war also das pure Original. Später hat es nachher Michael Horn in Deutsch gesungen. Wie schon am Anfang angedroht, hier sind die Purple mit Arrogant Boy. Rito.

So, und wir wissen immer noch nicht, wer die Purple sind. Das ist diese Gruppe, die diesen Titel hier rausgebracht haben.

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Ach, Leute sagen, dass ich das noch erleben durfte.

0: Ja, aber das Originalalbum, das neue Album, das kommt am 3.7. auf den Markt. Ich hoffe, dass ich das kriege.
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Hier in der Kloster in der Feldstraße sind sie gerade beim Mittagessen kochen für morgen. Also deswegen spiele ich noch so eine heiße Nummer. Morgen ziehen sie mir wieder die Ohren lang. Aus Tokio.

echte handgemachte Musik, so muss es sein, zur Abendstunde. In fröhlicher Runde. Wer gerade draußen ist, der hat es festgestellt, wir haben Temperaturen so um die 16 Grad, 16 Grad. Hier jetzt im Moment in Neukloster, es könnten vereinzelte Regenfälle kommen, so zum Beispiel ein paar Tröpfchen. Aber nur 45%, also nehmt euch einen Regenschirm mit. Wenn ihr mit eurem Hund Gassi gehen wollt. Ab Sonntag soll es denn etwas wärmer werden. Ja, so man könnte so in Südwestdeutschland mit 30 Grad schon rechnen. Das nannte man früher Kulturschock. Kälteschock. Ja, wird dann also in den nächsten Tagen also wieder ein bisschen wärmer werden, ein bisschen gelinder. Könnt eure Winterreifen wieder runternehmen vom Auto. Ja, ich hab gesehen, es haben noch einige ihre Winterreifen drauf. Das sind keine Jäger gewesen. Über Verkehrsstörungen liegt uns im Moment nichts vor. Man hat uns nichts gemeldet. Das ist Musik aus Dänemark. Aus Legoland. Die Klapperschlangen.

0: So, und dann wisst ihr, wie das geschrieben wird oder wie das ausgesprochen wird. Nun hoffen wir, dass am Wochenende wenigstens ein paar warme Temperaturen kommen. Dass dort nicht so viel regnet.
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0: Haben wir jetzt gereicht.
1: Willkommen.

wie gesagt, richtig schreibe immer die Titel. Nicht, dass so einer mir hier die falschen Titel rübergibt und dann weiß ich dann nicht, oh, habe ich den überhaupt oder habe ich den nicht. Wie gesagt, mehrere Veranstaltungen sind dieses Wochenende, meist auf den Bauernhöfen. Tag des offenen Hofes. Zum Beispiel hier beim Landboden in Glasin. Ab 10 Uhr geht es dort los. Abends übrigens 19 Uhr mit Tanz mit Jenny. Könnt ihr mal den Nachwuchs beurteilen, wie der denn drauf ist. Ich werde zumindest mal mit dem Fahrrad rüberfahren, mal sehen, was da so Phase ist. Und am 20. Juni ist Rondellfest in Zürich. In Glasin geht es um 10 los und Zürich wird es wohl erst zur Mittagsstunde losgehen. Das hängt damit zusammen, die Kinder müssen erst geweckt werden. Und wenn das noch nicht reicht, der kann ja auch nach Alt-Buku fahren. Dort ist wieder, glaube ich, Fährtespringen angesetzt. Ist aber mehr Nachwuchsturnier, das reicht aber auch aus. Und dieses Wochenende läuft es ja, die Hafentage von Wismar. Ja, ich höre schon die Hafen. Da könnt ihr euch auch da satt essen, schön viel Geld einstecken.

aber Peter in Stralsund ist ja auch was los, ja, da kann man auch ein bisschen was feiern. Ja, und wenn man da nichts feiert, ist mir alles egal.

Und jetzt kommen die wöchentlichen Grüße von Ost nach West, von Nord nach Süd. Tschüss, sagt der Bernd am Mikrofon, und ich hoffe, dass wir nächste Woche uns wieder hören. Ich weiß gar nicht, was das ist. 18. ist dann, glaube ich. 18. ist nächste Woche Donnerstag. Da hören wir uns dann wieder um 18 Uhr. Tschüss und Schmatzer.

0: 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Das heutige Thema: Geschichte und Bedeutung der Soul-Musik.
1: Und damit sage ich hallo, herzlich willkommen, moin moin und Soul, was ist das eigentlich? Der Begriff stammt aus dem Englischen und bedeutet Seele. Und musikalisch ist das Genre eine Verschmelzung von Gospel, Rhythm and Blues und Jazz. Soul bezeichnet sich durch kraftvollen Gesang, mitreißende Bläsersätze, treibende Basslinien und Texte aus, die von zum einen Liebe, Schmerz und von sozialer Gerechtigkeit handeln. Und eins habe ich also nicht gewusst, dass es da also viele Subgenres und Stile gibt. Und die wichtigsten will ich euch also nicht vorenthalten. Da gibt es den Mountain Soul, den Memphis Southern Soul, dann gibt es den Uptown Soul, das ist der Soul von Atlantic Records, dann gibt es den Philadelphia Soul und zu guter Letzt den Neon Soul, der in den späten 90ern und 2000er entstanden ist. Und jetzt haben wir natürlich auch die entsprechende Musik dazu.

Dancing in the Street, Martha Reeves and the Vandellas und Geschichte und Bedeutung. Und Soul war ja nicht nur Unterhaltungsmusik, sondern spielte auch eine entscheidende Rolle als kulturelle Identifikationsfigur während der amerikanischen Bürgerrechtsbewegung. Er gab der afroamerikanischen Community eine Stimme und feiert deren Stolz und Kultur. Und ich habe euch eine Playlist zusammengestellt mit einflussreichsten Soul-Interpreten aller Zeiten und das Ganze führt so chronologisch von den Pionieren der 60er Jahre über den orchestralen Sound der 70er bis hin zum modernen Neo-Soul, aber das etwas später. Ja, und in den frühen 60er Jahren waren die Pioniere und Wegbereiter zum einen Sam Cooke und zum anderen Ben E. King und Ray Charles. Und Ray Charles, da habe ich einen Titel rausgesucht, I Got a Woman. Und dieser gilt historisch als Geburtsstunde des Souls durch die Fusion von Gospel und Blues. Hier ist Ray Charles, I Got a Woman.

Ebenfalls zu den Pionieren gehörte Ben E. King. Sein Stand By Me, einer der zeitlosen und meist gecoverten Soul-Pop-Songs der Musikgeschichte. Aber ja, den kennen wir also richtig gut, den habe ich mir ausgespart und wir gehen gleich in das goldene Zeitalter. Das war Mitte bis in die späten 60er Jahre und da haben wir die unumstrittene Queen of Soul mit einem der kraftvollsten feministischen Statements, Aretha Franklin. Here's Respect.

0: Dann haben wir den Inbegriff des rauen, emotionalen Southern Soul und da haben wir Otis Redding, diesmal in Begleitung von Carla Thomas und ihr Titel Tramp.
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Und eins sollte man nicht vergessen, das Indikativ, das kam von The Bar Case und das war Soul Finger. Und das gehört natürlich auch mit in den Rahmen rein. Und ein Meisterwerk des dramatischen, tanzbaren Motown Sounds, der wurde von Marvin Gaye geliefert. Und zwar A Heart is Through the Grapevine. Hier ist Marvin Gaye.

The Temptations, My Girl, und sie lieferten einen perfekten harmonischen Gruppengesang, das hat man ja gerade gehört, und die Definition des Detroiter Pop Soul, ja. Und Papa Was a Rolling Stone, das war ja einer ihrer größten Hits, aber das wäre zu lang gewesen, da habe ich nur die Long-Version, das wäre über 6 Minuten gewesen, also da habe ich also das My Girl mal genommen. Und jetzt kommen wir zu ihm, zu dem hochexplosiven Soul, der direkt den Übergang zum Funk einläutete. Und wer war's? James Brown mit I Got You, I Feel Good.

James Brown. Und wer nicht unbedingt nur hören will, der kann auch einen Tanz wagen. Ne? Legt man einen richtig schönen Soul-Tanz auf das Parkett, das ihr zu Hause habt, und ja, macht euch mal müde. Okay, wir machen weiter mit der Musik und kommen zu einem der berühmtesten bluesgetränkten Balladen der Musikgeschichte, und zwar zu Etta James. Wird ja nicht sehr viel dem einen oder anderen sagen, aber sie hat sehr schöne Sachen gemacht, unter anderem auch dieses At Last.

So, den muss ich noch ein bisschen abbremsen, denn ja, wir haben noch zwei andere, Sam und Dave und ihren Soul Man, den hätte ich jetzt fast übersprungen und das ist ja die ultimative energiegeladene Hymne des Stax Studios und hier sind die beiden.

Simon Dave und wir kommen zur Revolution und Reifezeit Anfang der 70er Jahre. What's Going On? Das war ein spirituelles, sozialkritisches Konzeptalbum, ein Meisterwerk von Marvin Gaye. Den hatten wir aber schon gehabt und da gehen wir auch gleich weiter zu einem Funky-Geniestreich. Und dieses Funky-Geniestreich wurde eingespielt und fast komplett im Alleingang produziert und das von Stevie Wonder hier, Superstition.

Bei den 70ern merkt man schon, auch die Zeiten haben sich geändert, von dem Ablauf der Schallplatten. Ja, bis Ende der 60er Jahre waren es so 2 Minuten, 2 Minuten 30 bis 50. Kaum einer Song war über die 3 Minuten, aber dann in den 70ern, wie jetzt Superstition, da waren schon mal 4 Minuten, 3,5 Minuten und etwas mehr entsprechend möglich. Und ja, jetzt kommen wir zu einem samtweichen Falsettengesang, und der Prototyp des romantischen 70er Souls, und der kommt von, ja, keinem anderen wie Al Green und Let's Stay Together.

All Green. Ja, von dem nächsten Song wurde geschrieben, er ist minimalistisch, er ist verletzlich und durchzogen von purem Gefühl. Kommt von Bill Withers and No Sunshine und das werden wohl viele von euch kennen. Und wer das Ganze nachlesen will, entweder über Wikipedia oder Google, da müsst ihr euch mal durchstöbern und da könnt ihr diese ganzen Geschichten nachlesen. Da gibt es natürlich auch noch wesentlich mehr zu erzählen, aber wir wollen es ja so kurz halten wie möglich, damit wir viel Musik spielen können. Und hier ist Bill Withers and No Sunshine.

Ja, bei dem nächsten Titel sind ja entsprechend treibende Bläser tätig und es ist eine politische Botschaft, aber nicht nur eine, es sind mehrere und ein optimistischer Up-Tempo-Soul. Und dieser Soul, der kommt von Curtis Mayfield. Move on up, hier ist er.

Von dem nächsten Titel, der wurde bezeichnet als düsterer, majestätischer Soul, der an der Schnittstelle zu Jazz und Aktivismus liegt. Und der Titel heißt Feeling Good und das Ganze ist von Nina Simone.

Leave the Door Open, und das war Silk Sonic, Bruno Mars und Anderson Park, und das war eine perfekte, detailverliebte Hommage an den weichen Philadelphia Soul der 70er Jahre. Und mit diesem Titel sind wir also schon beim Erbe, beim Neo Soul ab den späten 90er Jahren gelangen. Erika Badu war eigentlich diejenige, die die Geburtsstunde des Neo-Souls mit staubigen Hip-Hop-Beats und jazzigen Vocals eingeläutet hat. Lauryn Hill, und sie war die einzige artige Verbindung aus klassischem 60er-Jahre-Vibe, Rap und modernen Rhythm and Blues. Dann hätten wir auch noch Amy Winehouse gehabt. Und sie brachte praktisch den nostalgischen, opulenten 60er-Jahres-Soul-Retro-Soul zurück in die Moderne. Und Silk Sonic haben wir ja gerade entsprechend gehört. Ja, und damit kommen wir langsam aber sicher zum Ende der ganzen Soul-Geschichte und Bedeutung. Und ich habe also schon mal ein bisschen gekramt, was so in Deutschland, in Frankreich und in Italien so abgelaufen ist. War nicht sehr viel, habe auch nichts Bedeutendes an Musik gefunden, bis auf einen Titel aus Italien. Und das war Stereza Mi Butto, und das ist Rocky Roberts. Und diesen Titel will ich euch nicht noch vorenthalten. Das war auch so diese Soul-Zeit in Italien, halt auch von italienischen Interpreten. Ansonsten ist das Gleiche dort abgelaufen wie in England, Amerika und sonst wo. An dieser Stelle danke fürs Zuhören. Habt eine gute Zeit und bleibt gesund. Tschüss, sagt der Bernd.

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5: Ich sage Hallo und heute gibt es Hits und Raritäten hier im Oldie Club und schön, dass ihr mit dabei seid. Es warten auf euch Informationen und die entsprechend passende Musik dazu und die Rolling Stones machen gleich den Einstieg in die Sendung mit ihrem Titel She's a Rainbow und das Ganze aus dem Jahr 1967 und hier sind sie.

Stones. Ich habe also heute schon mal gedacht, wir beginnen mit bekannten Sachen und haben natürlich in der Sendung auch Raritäten, die man nicht so oft im Radio hört. Und ich sage nur, lasst euch überraschen. Und auch 1967 veröffentlicht wurde dieser Titel und der stammt von den Beatles aus dem Film Yellow Submarine, Lucy in the Sky with Diamonds.

1979 war das Gianna Nini, die ja, italienische Songschreiberin und Rocksängerin, die mit Liedern wie das eben gehörte Amerika, Latin Lover, Fotoromanza, Bello, Impossibile, E Maschi und vielen mehr bekannt wurde. Im Juni 1954 geboren in Siena, Italien. Und wir haben heute noch einige italienische Musik mit dabei. Auch in rüber über die Grenze gehen wir nach Frankreich, aber das etwas später. Und wir haben wieder die 60er, 70er und hier die 80er Jahre. Und das ist die Spider-Murphy Gang, ein Titel aus dem Jahr 1983. Für die Gott Elisabeth.

Eigentlich auch ein Titel, den man nicht so oft im Radio hört. Spider Murphigan für die Gott Elisabeth. Jetzt kommen wir zu einem Titel, der also schon 1967 von Smokey Robinson and the Miracles gesungen wurde. Und er sang es auch, Stevie Wonder mit Smokey Robinson zusammen. Phil Collins hat es gesungen, Special Beat, das war 1992, Phil Collins 2010. Und sie haben es auch gesungen, und zwar produziert 1979 und kam dann auf dem Album I Just Can't Stop It raus. Und das war 1980, der Titel Tears of a Clown. Und das sind Englisch Beat, eigentlich genannt nur ganz kurz The Beat. Und hier sind sie.

ein kurzer Ausritt in die Rhythm and Blues und Soul Genres, und das waren die Spinners, und sie sind eine Soul-Vokalgruppe aus den USA, gegründet 1954, sind heute immer noch aktiv, und ihre größten Erfolge hatten sie in den 70er Jahre, unter anderem auch mit diesem Titel I'll Be Around, kann man noch dazu nehmen, One of a Kind, Mighty Love und. Da könnte man also jetzt noch wesentlich mehr aufzählen, aber das wollen wir nicht. Wir wollen ja Musik hören, und jetzt gehen wir wieder in die US und in die German Single Charts. Und genau 60 Jahre ist es her, als diese lief, und das war genau der 6.4.1963, und eröffnen tun wir das Ganze mit den Chiffons, He's So Fine, in den USA auf Platz 1.

Und wie das so war in den 60er Jahren, 1,50, das war der Titel, also ein ganz kurzer. Und jetzt kommen wir zu den Orlons, eigentlich ein Name, der mir auch nicht so geläufig war. Ist eine US-amerikanische Rhythm and Blues Gesangsgruppe, die Anfang der 60er Jahre Philadelphia, Pennsylvania gegründet wurden. Es sind drei Damen und ein Herr, die Damen Shirley Brickley, Rosetta Hightower, Marlena Davies, und sie machten also entsprechende schöne Musik, und ihr Album hieß South Street, und genau dieser Titel wurde in den USA auf Platz 4 geführt, und hier sind sie.

Die Nummer 1 aus den USA haben wir ja schon gehört und die aus Deutschland will ich euch nicht vorenthalten. Dazu gibt es eine ganz kleine Geschichte. Es ist eine Studio-Gesangsgruppe und Schlagerformation und sie war eigentlich die erste Girl-Group aus Deutschland und der Name leitete sich ab vom Tamoré, einem auf Tahiti gepflegten Tanz aus der Tiki-Kultur. Und eine der Mitstreiterinnen war Doris Wegener, die wir eigentlich kennen als Manuela. Und hier sind sie, die Nummer 1 aus dem Jahr 1963, die Tahiti Tamorés mit Winnie Winnie.

Das war schon ein bekannter Name zu diesem Zeitpunkt. In Dreams, Roy Orbison belegte Platz 4. Zu diesem Zeitpunkt einen haben wir noch und das ist ein deutscher Titel aus The German Single Charts und das ist Grit van Hoog, niederländische Schlagersängerin, geboren 1941 und hier ist sie mit ihrem Titel Träumen. Ist das nicht wunderschön?

Bevor wir die Faces gehört haben, hörten wir Adriano Celentano mit seinen Swallowtations. Und das war ein Titel aus dem Jahr 1976, geboren 1938, verheiratet seit 1964. Das war der Mann mit dem schwer auszusprechenden Titel, den er 1973 auf seinem Album Nostalrock präsentiert hat, und das war Breezin' Cold in

der singt mir praktisch gesehen aus der Seele. Und zwar geht es um den Herrn Montys, ist eigentlich ein Künstlername, eigentlich heißt er Gerd Müller-Schwanke und Montys war sein Pseudonym. Hier ist er mit, wenn der Sommer kommt, und ich hoffe, er kommt bald.

Da habt ihr das Original ja erkannt, In the Summertime mit Mango Jerry, aber das war auch das Original von Montez, das war die deutsche Version. Jetzt kommen wir zu einem Titel, der eigentlich 1959 geschrieben wurde von Sonny Curtis, Ex-Crickets. Und die Crickets, das war Buddy Holly and the Crickets, hatten diesen Titel 1960 gesungen und auch schon veröffentlicht. Und später wurde eine Band von Bobby Fuller in El Paso, Texas gegründet. Und das war die Bobby Fuller Four. Und die löste sich 1966 nach dem Tod des Sängers und Gitarristen Bobby Fuller wieder auf. Mit dabei bei der Band war sein Bruder Randy Fuller, James Jim Reese und Dalton Paul. Und hier sind sie mit I for the Love.

Kommen wir zu einem Musikwunsch. Im Übrigen, das war auch einer. Joni Sommers ist die nächste Interpretin, wurde gewünscht vom Armin aus St. Louis-Roden und ihr Titel Johnny Get Angry.

lange ist's her und wir kommen hier zu einem Titel aus dem Jahr, also aus den 70er Jahren, muss ich also dazu sagen. Und kennt ihr noch Wallenstein, die Gruppe? Die hat sich gegründet in Viersen am Niederrhein. Später waren sie daheim in Mönchengladbach, deutsche Rockband, aktiv von 71 bis 82. Und sie machten Krautrock und Rock natürlich und waren ja sehr erfolgreich mit diesem Titel. Und hier ist Charlene.

0: Kommen wir jetzt zu Ringo. Hat nichts mit Ringo Starr zu tun. Es ist ein französischer Interpret und ist in Toulouse entsprechend geboren und auch eigentlich bekannt als Ringo Willie Cat. Er ist französischer Popsänger, der hauptsächlich in den 70er Jahren berühmt wurde. Und laut dem Billboard Magazin hat er mit verschiedenen Hits eine Menge an Verkäufen genossen, geboren 1947, und hier ist er mit seinem Titel L, Genevieve Kell.
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War schon für die 70er Jahre ein verdammt langer Titel, 5 Minuten und 15, und es war kein lange Version oder Long Version. Und das waren die Rockband Tennessee aus England, und ihre größten Erfolge hatten sie zu diesem Zeitpunkt, wie Rubber Bullets und einige mehr rausgekommen ist, also die 70er Jahre, 1973, daher stammt Rubber Bullets 75, den Titel kennt mit Sicherheit jeder, der ein bisschen mit Oldies befasst ist, I'm Not In Love oder Drake Lock, Holiday und viele andere. So, jetzt machen wir weiter mit einem deutschen Titel, der eigentlich aus dem Englischen stammt. Und zwar ist es ein Lied von Marcy Blaine, Bobby's Girl. Und sie, die Lil Malmquist, nicht zu verwechseln mit der Sip Malmquist, das ist ihre Schwester, hat sich diesen Titel zu eigen gemacht und ins Deutsche übersetzt. Bobby's Girl, hier ist Lil Malmquist.

unverwechselbare Stimme Sally Kahn. Lorna Bannon, Eric McCready, Ian McCready, Ken Andrew, Lorraine Feilberg und Stuart McCready. Und das war die schottische Band Middle of the Road mit Sacramento. Jetzt kommen wir zu einem französischen Chansonnier, der sehr, sehr früh verstorben ist. Geboren 1946 und verstorben März 2000 in Paris. Und er wurde nur 53 Jahre. Er erlag damals einem Krebsleiden. Und hier ist er. C. Jerome ist eigentlich ein sehr bekannter Name. Himalaya, Kiss Me, Cindy, Petit Fall und was er noch alles gesungen hat. Und auch diesen Titel hat er gesungen. C'est moi, hier ist C. Jerome.

Die nächste Aufnahme kennen wir eigentlich ja von den Yardbirds. For Your Love, ein bekannter Titel der 60er Jahre, 1964 genau rausgekommen. Und das Album hieß damals Five Live Yardbirds. Und ich habe jetzt mal einen rausgesucht, auch einen Titel, der da heißt For Your Love. Allerdings sind das die Kingpins und hier sind sie.

Whatever You Want. Und es ist eine britische Band und sie haben sich gegründet zwischen 1962 und 1965 und sie wurde zu den erfolgreichsten und langlebigsten Rockgruppen gezählt und insgesamt hat die Band bislang 33 Studioalben, mehrere Livealben und mehr als 100 Singles veröffentlicht. Sie haben 1984 eine kurze Pause eingelegt und 1985 bis heute sind sie immer noch am Rocken. Und zu ihnen gehörten beziehungsweise gehören Francis Rossi, Rick Parfitt ist verstorben, Alan Lancaster, Andy Bone, John Edwards, Leon Cave und Richie Malone. Und sie haben auch schon einige Zeit hinter sich, und zwar die Beach Boys. Und sie waren eine der erfolgreichsten Pop- und Rockbands der 60er und frühen 70er Jahren und wurden 1961 von den Brüdern Brian, Dennis und Carl Wilson und ihrem Cousin Mike Love und dem Schulfreund Alan Jardine im kalifornischen Hometown gegründet. Und hier sind sie mit einem Titel, der nicht so oft zu hören ist, und zwar Kiss Me Baby. Hier sind die Beach Boys.

die Beach Boys mal ganz anders, ohne ihren entsprechenden Sound, den man ja entsprechend kennt. Jetzt gehen wir nach England auch wieder und treffen dort die Männer vom Liverpool Express. Auch sie waren in den 70er Jahre tätig, wurden 1975 gegründet und hatten einige Erfolge, unter anderem Dreaming, So Here I Go Again, Hold Tides und You Are My Love, aus dem Album Tracks 1976 veröffentlicht, und diesen Titel werden wir uns jetzt anhören von Liverpool Express.

Es geht um New Wave, Pop und Rock, und die Band hatte zwischen 1978 und 85 ihren größten Erfolgen. Ihre Herkunft Boston, Massachusetts, und der Name der Band The Cars und ihr Titel aus dem Jahr 1984. Wir gehen ja jetzt mal wieder in die 80er Jahre. Aus dem Album Heartbeat City, You Might Think, hier sind The Cars.

Ja, schon lange nicht mehr gehört, die nächste Formation. Sie sind eine einflussreiche Art-Rock-Band, deren Stil den Weg für verschiedene aufkommende Musikrichtungen in New Romantic oder New Wave ebnete. Die Band wurde 1971 in London gegründet, waren dann aktiv bis 76, dann wieder von 1978 bis 83, hatten dann wieder eine Auszeit und kamen dann wieder 2001 bis 2011 und dann gab es eine längere Auszeit von einigen Jahren und 2022 bis heute sind sie wieder aktiv. Die Mannen, die mit dabei sind, Brian Ferry, Brian Eno, Phil Manzarella, Andy McKay, Paul Thompson, Paul Carrack und einige mehr, die mit dabei waren. Sie nannten oder beziehungsweise sie nennen sich Roxy Music, hier ein Titel aus dem Jahr 1981, Jealous Guy.

Der nächste Interpret war ein britischer Musiker und einer der bedeutendsten Rocksänger der 70er und 80er Jahre. Er wurde als Mitbegründer, Komponist und Leadsänger der Band Green bekannt. Wissen wir jetzt alle, wer es ist. Er komponierte Welthits wie Bohemian Rhapsody, We Are the Champions und vieles mehr, wurde allerdings nur 45 Jahre und er ist 91 in Kensington, London verstorben. Ein Titel von ihm aus dem Jahr 1987, The Great Pretender, hier ist Freddie Mercury.

Und da gibt es eine Beat- und, oder gab es eine Beat- und Rockband, die ursprünglich aus Berlin stammte, später aus Düsseldorf, die zwischen 65 und 69 mit englischsprachigen Songs in den deutschen Charts vertreten waren. Zu ihren bekanntesten Stücken, zählen Have a Drink on Me, Shaking All Over, Poor Boy und Glory Land. Und sie haben einiges, mehr rausgebracht an schönen Songs der 60er Jahre, die Beat-Zeit. Sie sind aktiv seit 1959 und ihre Genres sind Skiffle, Beat und Rock. Und ihr wisst, um wen es geht, um die Lords mit Lord Uli, der leider auch relativ früh verstorben ist. Er ist mit 57 Jahren verstorben und das war 1999. Hier sind sie mit einem Titel aus dem Jahr 1965, The Lords und Poor Boy, einer ihrer besten Titel, den viele von euch mit Sicherheit noch kennen.

Ja, da kommen Erinnerungen auf, bei mir auf jeden Fall. Und das war ja meine Zeit eigentlich, 53 geboren. Und ja, das waren sehr schöne Sachen. Und da lag man stundenlang vorm Radio und hat mit dem Tonbandgerät bzw. Kassettenrekorder die ganze Suppe entsprechend aufgenommen. Und es war einfach herrlich, dann hinterher das Ganze nochmal zu hören. Wir kommen langsam zum Ende. An dieser Stelle sage ich Tschüss, Bye-bye, bis nächste Woche und dann geht's wieder

in den Country Club und wir haben jetzt ein Mademoiselle Ninette und diesen Titel habe ich ja auch schon lange nicht mehr gehört, habe ich mir gedacht, so man doch raus und der stammt aus dem Jahr 1969 und den entsprechenden Abschluss macht Judy Teen mit Steve Harley und Cockney Rebel auch aus den 70er Jahre und tschüss, bye bye, sagt der Bernd.

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1: Schwerin. Anlässlich einer Landtagsdebatte betonte Sozialministerin Stefanie Dreese die große Bedeutung von Unterstützungsleistungen für sogenannte Care-Leaver, also für junge Menschen, die einen Teil ihres Lebens in öffentlichen Erziehungseinrichtungen verbracht haben. Wer in Pflegefamilien, Wohngruppen oder anderen stationären Einrichtungen aufwächst, steht beim Übergang ins Erwachsenenleben oft vor besonderen Herausforderungen. Deshalb hat die Stärkung ihrer Rechte durch das Kinder- und Jugendstärkungsgesetz des Bundes ein wichtiger Schritt, sagte die Ministerin. Mit dieser Gesetzesänderung aus dem Jahr 2021 hat sich die Grundeinstellung von einer abschlussorientierten hin zu einer übergangsorientierten Kinder- und Jugendhilfe verschoben. Ein Sinneswandel, den ich sehr unterstütze, so die Ministerin weiter. Seither werden junge Care-Leaver verbindlich in der Phase des Überganges durch die örtlichen Jugendhilfeträger begleitet und unterstützt, etwa durch eigene Beratungsangebote, die Nachbetreuung oder sogenannte Coming-Back-Optionen, mit denen Hilfsangebote bei Bedarf auch noch bis zum Alter von 27 Jahren wieder neu aufgenommen werden können. Trotzdem fehlen bislang bundesweit noch belastbare Daten über die konkrete Lebenssituation von Care-Leavern und darüber, welche Unterstützungsangebote besonders wirksam sind. Umso wichtiger ist es, dass das Bundesfamilienministerium inzwischen eine umfassende Langzeitstudie auf den Weg gebracht hat, erklärte Dreese. Die Untersuchung, durchgeführt von einem Forschungsverbund, erfasst bis 2030 systematisch die Teilhabechancen junger Menschen, unter anderem in den Bereichen Wohnen, Ausbildung, Arbeit, soziale Beziehungen und Gesundheit. Mecklenburg-Vorpommern ist über Jugendämter und Einrichtungsträger ebenfalls an dieser Studie beteiligt. Diese Ergebnisse werden uns dabei helfen, Unterstützungsangebote künftig noch gezielter auszurichten und bestehende Bedarfe noch besser zu erkennen. Klar ist aber schon heute, junge Menschen brauchen auch nach dem Ende einer Jugendhilfemaßnahme verlässliche Ansprechpartner und stabile Strukturen, betonte die Ministerin. Sie verwies in diesem Zusammenhang auch auf die bereits geschaffene Ombudsstelle in Neubrandenburg, die junge Menschen und Familien bei Konflikten mit öffentlichen oder freien Trägern der Jugendhilfe berät und unterstützt. Im dortigen Vereinsbeirat sind auch selbst zwei Care-Leaver vertreten. Zudem wurde mit dem Kinderschutzstrukturgesetz die Beteiligung selbstorganisierter Zusammenschlüsse in Jugendhilfeausschüssen auf Landes- und kommunaler Ebene gestärkt. Unser Ziel ist es, Care-Leavern verlässliche Perspektiven zu eröffnen. Viele von ihnen haben bereits in frühen Jahren enorme Herausforderungen bewältigt und zeigen jeden Tag große Stärke und Eigenverantwortung. Sie verdienen dieselben Chancen, dieselbe Sicherheit und denselben Rückhalt wie andere junge Erwachsene auch. Deshalb wollen wir sie dabei unterstützen, ihren eigenen Weg erfolgreich zu gehen, sagte Dreese abschließend.
2: Schwerin. Bildungsministerin Simone Oldenburg hat im Landtag die Pläne zur Neuausrichtung der Inklusionsstrategie in Mecklenburg-Vorpommern vorgestellt. Landesregierung, Landkreise, Kommunen und Bildungspartner hatten sich in einem breiten Austausch zuvor auf die Eckpunkte verständigt.
1: Unser Anspruch ist es, das Bildungssystem für alle Schülerinnen und Schüler zu stärken, die Zahl der Jugendlichen mit einem anerkannten Schulabschluss zu erhöhen und ihnen bessere Wege in Ausbildung und Beruf zu ermöglichen, sagte Oldenburg. Die Inklusionsstrategie sieht Angebote für leistungsschwächere, aber auch leistungsstarke Schülerinnen und Schüler vor. Ziel ist es, die Förderschulen mit dem Förderschwerpunkt Lernen bis zum Jahr 2035 mit anderen Schularten zu verbinden. Entgegen der bisherigen Planung schaffen wir die Möglichkeit für eine organisatorische Verbindung mit anderen Schularten und unterstützen insbesondere die Entwicklung von Schulzentren. Wesentlich ist hierbei die Garantie, dass Schülerinnen und Schüler mit dem Förderschwerpunkt Lernen auch über das Jahr 2035 hinaus in eigenständigen Klassen lernen können. Sie werden nicht in andere Klassen integriert. Geschützte Lernräume ermöglichen individuelle Förderung, so die Bildungsministerin weiter. Das Wunsch- und Wahlrecht der Eltern bleibt erhalten. Eltern können weiterhin entscheiden, ob ihre Kinder mit sonderpädagogischem Förderbedarf gemeinsam mit Schülerinnen und Schülern ohne Förderbedarf in einer Klasse lernen oder ob sie eine eigenständige Förderschulklasse besuchen, erläuterte Oldenburg. Des Weiteren stärken wir die Förderschulen inhaltlich durch eine Neuausrichtung der Stundentafel, um mehr Schülerinnen und Schülern den Übergang in die berufliche Bildung zu erleichtern und ihnen den Erwerb des ersten anerkannten Schulabschlusses der Berufsreife zu ermöglichen. Im Fokus der Reform stehen insbesondere die Berufsorientierung und ein starker Praxisbezug. Wir führen an den Förderschulen Lernen in den Jahrgangsstufen 5 bis 8 das Fach Handwerk ein. In der Jahrgangsstufe 9 wird ein wöchentlicher Praxislerntag die Berufsorientierung stärken, sagte die Ministerin. Auch die Unterstützung von Kindern und Jugendlichen mit dem Förderschwerpunkt emotionale und soziale Entwicklung soll ausgebaut werden. Flexible Lerngruppen sind ein besonders wirkungsvoller Ansatz auf dem Weg zu einem besseren Bildungssystem. Durch intensive Unterstützung von multiprofessionellen Teams werden die Schülerinnen und Schüler frühzeitig aufgefangen. Ziel ist es, eine dauerhafte Verfestigung von Lern- und Verhaltensproblemen zu verhindern und eine erfolgreiche Reintegration in den Regelunterricht zu ermöglichen. Darüber hinaus will das Land die Schulwerkstätten an weiterführenden, allgemeinbildenden Schulen schrittweise auf die Jahrgangsstufen 8 und 9 erweitern. Hier können Schülerinnen und Schüler mit dem Förderschwerpunkt emotionale und soziale Entwicklung individuell begleitet werden, um den ersten anerkannten Schulabschluss zu erreichen. Dadurch werden in der Folge insgesamt auch die Regelklassen in der abschlussbezogenen Arbeit entlastet. Mit dem neuen Unterrichtsangebot Lebenspraxis setzt die Landesregierung außerdem auf eine stärkere Vorbereitung junger Menschen auf den Alltag. Das Unterrichtsangebot richtet sich mit konkreten Projekten an Schülerinnen und Schüler in den Jahrgangsstufen 1 bis 4 und verfolgt das Ziel, Basiswissen zu vermitteln, das für die Bewältigung des Alltags unerlässlich ist. So die Ministerin. In der Debatte unterstrich Bildungsministerin Simone Oldenburg auch, dass Inklusion immer alle Kinder und Jugendlichen im Blick haben müsse. Dazu gehöre ausdrücklich auch die Förderung leistungsstarker Schülerinnen und Schüler. Neben dem Ausbau begabungsfördernder Netzwerke an Grundschulen, Gesamtschulen und Gymnasien verwies Oldenburg auf bestehende Schwerpunktangebote. An den Spezialgymnasien erfolgt die Förderung in den Schwerpunkten Hochbegabung, Musik und Sport. Darüber hinaus gibt es unsere Profilschulen mit den Schwerpunkten humanistische Bildung, Niederdeutsch und MINT. Schwerin. Der Landtag debattierte kürzlich über die Geburtshilfe als elementaren Schwerpunktbereich der medizinischen Versorgung. Gesundheitsministerin Stefanie Drese betonte, dass es dabei vor allem um die Frage gehe, wie es gelingen kann, die Versorgung von Schwangeren, Gebärenden, Müttern, Neugeborenen und jungen Familien langfristig für Mecklenburg-Vorpommern flächendeckend und in hoher Qualität zu erhalten und auszubauen. Die Herausforderungen für unser dünn besiedeltes Flächenland sind groß. Das wird vor allem mit Blick auf die rapide sinkende Geburtenzahl und die damit verbunden geringer werdenden Geburten für die Geburtskliniken offensichtlich. Mindestens genauso groß wie die Herausforderungen sind aber auch unsere Aktivitäten im Land und als Landesregierung auf Bundesebene für eine gute und zukunftsfeste Geburtshilfe und Pädiatrie in Mecklenburg-Vorpommern, betonte Drese. Die Ministerin verwies dabei zunächst auf das Zielbild 2030 für die Geburtshilfe und Pädiatrie in Mecklenburg-Vorpommern der Gesundheitskommission. Darin haben Expertinnen und Experten aus allen Bereichen der Gesundheitsversorgung die Grundlage für die künftige Gestaltung der Kindermedizin und Geburtshilfe in unserem Land und Pädiatrie geschaffen. Sie hat Maßnahmen festgelegt, die die verschiedenen Akteure im Gesundheitswesen, Maßnahmen zur Sicherung der Versorgungsstrukturen in den kommenden Jahren umsetzen sollen, verdeutlichte Drese. Wir haben uns darüber hinaus im Rahmen der Krankenhausreform beim Bund dafür eingesetzt, dass die Krankenhausversorgung patientengerecht und grundsätzlich wohnortnah in bedarfsgerechten Abstufungen erfolgt, so die Ministerin. Die Landesregierung habe erreicht, dass im Zuge der Krankenhausreform die Besonderheiten Mecklenburg-Vorpommerns bei der konkreten Ausgestaltung der Versorgungsstrukturen berücksichtigt und Ausnahmeregelungen zur Sicherstellung der flächendeckenden Versorgung verankert wurden, betonte die Ministerin. Drese wies auch darauf hin, dass in Mecklenburg-Vorpommern alle Krankenhausleistungen so geplant werden, dass sie in angemessener Zeit erreichbar sind. Um eine bedarfsgerechte Versorgung sowie eine angemessene Erreichbarkeit in der Krankenhausversorgung zu gewährleisten, entwickeln wir im kommenden Landeskrankenhausplan ein System der gestuften Versorgung, so die Ministerin. Sie ging zum Abschluss auf die Notwendigkeit ein, überdies neue Wege in der Patientenversorgung durch die Förderung einer sektorenübergreifenden Versorgung zu gehen. Dabei sollten wir uns auf tragfähige neue Lösungen konzentrieren, um werdenden Müttern die notwendige Sicherheit zu bieten. Dies gelingt durch eine stabile Netzwerkstruktur, bei der niedergelassene Frauenärzte, freiberufliche Hebammen sowie im Rahmen der Notfallversorgung der Rettungsdienst über die Besonderheiten Kenntnis haben und gemeinsame Strategien entwickeln, so Drese. Ausdrücklich hob die Ministerin dabei hebammengeleitete Kreissäle als eine Möglichkeit des Geburtsortes hervor. Diese werden ausdrücklich von der Landesregierung unterstützt und sind auch im Zielbild für Geburtshilfe und Pädiatrie als Handlungsempfehlung festgehalten, sagte Drese abschließend im Landtag. Greifswald. Die Kapaunenstraße in der Greifswalder Innenstadt ist länger gesperrt als ursprünglich geplant. Nach derzeitigen Planungen gilt die Vollsperrung noch bis zum 14. Juni. Ab dem 15. Juni erfolgt die Sperrung der Friedrich-Löffler-Straße zwischen Wollweber-Straße und Kapaunenstraße. Der Grund sind Bauarbeiten der Stadtwerke im Bereich des Westends. In den nächsten Wochen kommt es deshalb immer wieder zu zeitweisen Vollsperrungen und Einschränkungen im Straßenverkehr. Betroffen sind Abschnitte der Kapaunenstraße sowie der Friedrich-Löffler-Straße zwischen Rotgerber-Straße und Wollweber-Straße. Um die angespannte Parkplatzsituation möglichst wenig zu belasten, werden die Arbeiten zeitlich versetzt und in mehreren Abschnitten durchgeführt. Dadurch bleiben Parkflächen für Anwohnerinnen und Anwohner jeweils vor oder hinter dem aktuellen Baufeld weiterhin nutzbar.
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